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2: 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Jawohl, Tim, wir schaffen das. Ganz klar.
3: Machen wir das auf Deutsch?
2: Ja, ja, ja.
3: Okay, ich bin bereit.
2: Okay. Kamerad bedeutet bei uns so etwas wie Freund, Kumpel. Warum sollte ich mit dir befreundet sein?
3: Ich glaube, ich habe einen guten Humor, ich lache gerne, okay, und ich habe so wenig Freunde, ich brauche mehr.
2: Veel humor, graag lachen en alles erop en eraan. 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
2: 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Ja. Warst du schon oft in België?
3: Ehrlich gesagt bin ich das dritte Mal oder das vierte Mal erst in Belgien. Ich durfte schon mal wegen einem Konzert hier sein. Zweimal. Und einmal war ich privat hier. Und ich muss sagen, ich finde es immer besser. Ich finde es super schön. Ich meine.
2: Warum? Warum?
3: Dreh dich doch mal um. Ja. Wie schön ist der Strand? Ihr habt gutes Bier, gute Musik. Ja. Also ich bin gerne hier.
2: Ah, voilà. Kijk, het is een derde of vierde keer ondertussen. 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Ja, voilà. Dus alles erop en eraan. En vanavond dan hier. Ja, wie fühlt es zich aan heute Abend beim Zomerhit dabei zu sein? Een große Show.
3: Ja, ich meine, die Bühne ist total schön. Man sieht die da vorne. Und es ist super interessant, die ganzen belgischen Künstlerinnen und Künstler zu sehen und zu hören, zu gucken, wer gewinnt am Ende. Ich bin natürlich auch interessiert und ich freue mich, für das Publikum Musik zu machen.
2: Ja. Okay, voilà, het podium is prachtig. 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Meer oder Bergen?
3: Meer.
2: Bergen.
3: Ja. Meer
4: Bergen.
3: Weil das ist nicht Berge, mehr.
2: Okay. Ja, das ist Blankenberge.
3: Ja, Langenberg komme ich her. Ja.
2: Früh aufstehen oder lange schlafen?
3: Lange schlafen. Ich komme immer spät ins Bett, dann muss ich auch lange schlafen.
2: Ja, voilà. Er verkiest lang schlafen, boven vroeg opstaan. Sommer oder Winter?
3: Sommer, immer Sommer. Deshalb bin ich auch beim Sommerhit und nicht beim Winterhit.
2: Und Deutschland oder Belgien?
3: Ganz klar Belgien. Also ja, ihr habt den schöneren Strand auf jeden Fall.
2: Echt?
3: Ja. Auf jeden Fall, das ist schöner als ja,
4: all
3: oben.
4: Die Duitsers kommen naar hier, hè. Ja.
2: Ja, dat is, hè. Dat is hier
4: of naar Nederland. Ja,
2: ja, voilà, dus, wie dat, zo is dat.
4: We zien zo overal.
2: Bist du auf der Bühne genauso wie privat?
3: Ich glaube, ja. Ja? Ich singe mehr als privat auf der Bühne. Also, aber ich versuche, mich genauso zu verhalten, genau der gleiche Mensch zu sein, damit meine Fans mich genauso kennenlernen, wie ich bin.
2: Ja, ja, ja. Voilà, dus hij is eigenlijk dezelfde op het podium als ernaast, als privé. Kamerad, be mine.
4: Kamerad.
3: I will be yours.
2: Can you sing a little song?
3: Okay. You got me so high, got me so high. 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
2: Dat is hem dus, dat horen we straks. Ganz klar. Veel spaß heute Abend. Vielen Dank.
3: Dankjewel.
2: Dankjewel, merci.
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